0: Policía de Rueda en Argentina, 1836.
1: Bank Alfa, el punto espera 1-3 en el punto espera 1-8-6.
0: Mike Alfa, me dijo entonces para el 1-8-3-6.
1: Ah, no, 1-8-3-6 ya por Lima. Lima, Alfa, el 1-8-3-6.
0: Mike Alfa, punto espera 1-8-3-6 por el 1-8-3-6.
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